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1: Zur Sendung Samstagmorgen ohne Sorgen. Hier auf Ihrem Lieblingssender begrüßt Sie recht herzlich Ihr Moderator Gerhard Kadulitzki. Ich wünsche euch gute Unterhaltung.

Einen wunderschönen guten Morgen im Mai, meine Damen und Herren. Es freut mich ganz besonders, dass ihr wieder reinhört in meine Sendung Samstagmorgen ohne Sorgen hier auf Ihrem Lieblingssender Radio Y. Ja, starten wir doch beschwingt hinein in den Tag und zwar mit dem Titel Du fehlst überall.

Beschwingt geht's gleich weiter mit dem tollen Titel Tanz durch die Nacht. Und danach folgt der Titel Maria del Amor.

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Diesen Titel habe ich nun für Sie vorbereitet und auch zu hören bei mir in der Sendung. Der Hit Finger weg!

Auch wieder mal zu hören bei mir in der Sendung ein Titel von Linda Feller. Sie verteilt 1000 Smileys.

Kissing in the Backroom of the Movies hieß es soeben, hier auf Ihrem Lieblingssender Radio Y. In der Zwischenzeit ist es 8.32 Uhr geworden, meine Damen und Herren. Und weiter geht's in meinem dicht gedrängten Musikprogramm mit Jimmy Take

Es kann nicht jeden Tag die Sonne scheinen, meine Damen und Herren. Nehmen Sie das aber nicht übel und tanzen Sie im Rhythmus des Regens. Rhythm of the Rain. So lautet nämlich auch der nächste Musikbeitrag.

Ein Doppelpack an Musik gibt es nun hier auf Radio Y. Der erste Titel heißt Gitchi Gummi, gefolgt von Lover Please.

Als nächstes in meinem Programm gibt's den Titel Fly Away My Butterfly zu hören. Und auch dabei der Titel Santa Lorraine.

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Ich bin kein Casanova, hieß es soeben, hier auf Radio Y. Als nächstes ist die Gruppe Dreigefühl an der Reihe mit ihrem Titel Schön ist das Gefühl. Hinterher folgt Angela Neubauer mit Gestern hätte ich nie geglaubt. Ja, und das alles, meine Damen und Herren, kurz vor 9 Uhr.

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Ja, nach Oma im Bikini, die Bleier tobt, geht's nun musikalisch weiter mit der Gruppe Dreigefühl und dem Titel Ich leb wieder neu.

Darling, I love you, hieß es soeben, ein Titel von DJ Project. Als nächstes heißt es Canzone d'amore, vorgetragen von Geo da Silva gemeinsam mit Canelo.

Der Titel wird präsentiert von Sean Paul gemeinsam mit Dua Lipa. Electric Ribbon heißt es und auch zu hören in meiner Sendung Mango Cherry mit einer neuen Interpretation des Titels In the Summertime.

Der eben gehörte Titel hieß Baby Keep the Rhythm. Und das Duo Fantasy stellt die Frage: Wo schläfst du heute Nacht?

für heute war es das wieder mal, meine Damen und Herren. Fürs Reinhören bedanke ich mich als Ihr Moderator Gerhard Katulitzki recht, recht herzlich. Haben Sie es heiter, bleiben Sie fit und bleiben Sie gesund. Und eines nicht vergessen, es würde mich natürlich freuen, Sie auch kommenden Samstag wieder begrüßen zu dürfen, wenn es heißt Samstagmorgen ohne Sorgen hier auf Ihrem Lieblingssender Radio Y. In diesem Sinne ein herzliches Servus!

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1: 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Als Uropa mit Uroma. Die Hits längst vergangener Jahrzehnte auf Radio Y. Durch die Sendung führt Ewald Schingerling. Wenn man die alten Platten der Les Humphreys Singers auflegt, dann kann man eine Weltreise machen. Da gibt es Mexiko und Kalifornien, Kansas City und den Jordan und heute das Lied über New Orleans.

Ja, Texas würde ich auch verlassen für New Orleans. Bei Florida wäre ich mir da schon nicht mehr so sicher. Aber auf jeden Fall ist New Orleans eine schöne Stadt, die man sich anschauen sollte, wenn man Gelegenheit dazu hat. Sie ist ja wieder aufgebaut nach dem furchtbaren Hurricane. Aber heute kann man noch sehen, auch in den Hotels, wie hoch damals das Wasser gestanden hat. Der griechische Gastronom und Sänger Georges Dimou wurde 1931 in Thessaloniki geboren und er starb 2019 in Wien. Bereits in jungen Jahren machte er eine Gesangsausbildung in Athen und trat in Theaterstücken auf. Über viele Jahre hinweg, da führte er in Wien das griechische Restaurant Schwarze Katze und er organisierte Auftritte griechischer Künstler in Österreich. Ach ja, und gesungen hat er natürlich auch, der Georges Dimou.

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George Dimu und seine Aufnahme Daniela, eine kleine Ähnlichkeit zu Mandy von den Bambis ist hier zu hören. Das war vielleicht sogar gewollt. Auch wenn die englische Popgruppe The Kinks nun singt It's Too Late, ist es keineswegs zu spät, diese Platte der Urväter des Punk- und Britpops in unserer Sendung aufzulegen. Brexit hin oder her.

Ja, eine Originalplatte von den Kinks mit allen Originalkratzern, die seither auf die Platte dazugekommen sind, zur Musik. Vom Plattenlabel der Beatles von Apple Records wurde 1968 auch die walisische Sängerin Mary Hopkin unter Vertrag genommen. Sie konnte daraufhin weltweit etliche Erfolge landen. Heute eine ruhige Nummer von ihr aus dem Jahr 1971, die mir persönlich sehr gut gefällt. Streets of London. Der Song wurde sogar auf Deutsch gecovert von Jasmin Bonin, da hieß es dann Straßen unserer Stadt. Hier aber das Original von Mary Hopkin.

Da passt jetzt der britische Sänger Cat Stevens gut drauf, der später zum Islam konvertierte und sich danach Yusuf nannte. 1967, da war es aber noch der Cat Stevens, der seine Fans mit Liedern wie I've Found a Love begeisterte.

0: Wir sind zwar noch nicht am Ende unserer heutigen Sendung angekommen, dennoch lassen wir nun Monsieur 100.000 Volt, also den französischen Chansonnier Gilbert Bécaud, das Lied »Lebe wohl« für uns singen.
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1: 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Wir machen weiter mit Bill Haley. Er war ein Pionier des Rock'n'Roll und er hat die 50er Jahre musikalisch sehr stark beeinflusst. Der Bill Haley entstammte einer musikalischen Familie. Sein Vater spielte Banjo, seine Mutter Klavier. Schon mit 15 Jahren verließ er seine Eltern und zog 1944 bereits mit diversen Bands durch die Lande, ehe er 1946 seine erste eigene Schallplatte aufnehmen durfte. 10 Jahre später, nämlich am 12.07.1956, erschien die Nummer Rip It Up, die sich nun bei uns am Plattenteller dreht.
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wenig nach. Dennoch hat er erst 2013 sein letztes Album mit dem Titel Happy in Germany veröffentlicht. Das glaube ich, dass er da happy war. Hier hat er ja ordentlich Geld verdient. Bei uns ist er heute mit dem Lied Du bist viel zu schön, um alleine nach Hause zu gehen, aus dem Jahr 1972 mit dabei. Graham Bonney.

Der Mailänder Sänger Giorgio Gaber war in den 60er Jahren in Italien so etwas wie bei uns die Caterina Valente. Ständig gab es eine neue Single. Und da der Giorgio Gaber obendrein in seiner Heimat recht erfolgreich war, finden Sie auch im Archiv von der Uroma einige Songs, wie der Titel La Strada di Notte, frei übersetzt die finstere Straße oder die Straße in die Nacht, aus dem Jahr 1961. Giorgio Gaber.

0: Das historische Rätselspiel.
1: Jawohl, meine Herren, darauf können Sie hören. Jawohl, jawohl, jawohl.
2: Kommissar Maigret war schon ab den 1920er Jahren in 75 Romanen und 28 Erzählungen des britischen Schriftstellers Georges Simenon die Hauptfigur. Kein Wunder, dass der Kriminalist dann auch den Einzug ins Kino schaffte. Das war 1932 und später war er dann auch im Fernsehen zu sehen. Ich habe Ihnen heute die Titelmelodie der TV-Serie Kommissar Maigret mitgebracht und will von Ihnen wissen, wann denn die erste Folge im deutschsprachigen Fernsehen ausgestrahlt wurde.

Ja, ja, beim Ermitteln, da rauchte nicht nur der Kopf, sondern auch die Pfeife vom Kommissar Maigret. Die britische BBC-Produktion, die lief erstmals 1965 im ZDF und wurde später auch im ORF ausgestrahlt. Da es damals noch keine Privatsender gab und viele Menschen gerade mal ein oder zwei Programme empfangen konnten, da war der Kommissar Maigret damals ein Straßenfeger. Szenenwechsel. 1929, da wurde in Oberbayern ein gewisser Harry Graf geboren. Er nahm in den 50er Jahren fast 100 Lieder auf, nachdem er 1948 in München einen Gesangswettbewerb gewonnen hatte. Eine Platte von ihm hat auch der Urli gefallen. Morgen von Harry Graf. Morgen.

Wir nehmen nun den Flug 505 und das passt jetzt ein bisschen wie die Faust aufs Auge. Hier sind die Rolling Stones mit ihrer Aufnahme Fly 505.

Ja, Sie haben es gehört, im Englischen wird zum Nuller auch manchmal O gesagt und dann ist es nicht der Fly 505, sondern der Fly 505, so wie hier bei den Rolling Stones. Ja, und auch die Boeing heißt ja nicht 777, sondern 777, ja, hätten wir im Englischunterricht nur ein wenig besser aufgepasst. Sam Cooke dürfte 1931 oder 1932 zur Welt gekommen sein, da sind die Quellen sich uneinig. Und er gilt als einer der Väter des Soul. Zu seinem Repertoire gehörten aber auch Gospels und der Twist. Dabei war Sam Cooke kein langes Leben beschert. Er starb nämlich bereits mit 32 Jahren in Los Angeles, wurde von einer Hotelmanagerin erschossen, die ihn für einen Einbrecher gehalten hatte. Unvergessen sind aber Titel wie Twist in the Night Away aus dem Jahr 1962.

0: Jerry Lee Lewis war ein sehr musikalisches Kind. Schon mit 14 hatte er seinen eigenen Stil beim Klavierspielen. Mit der linken Hand, da erzeugte er einen starken Boogie-Woogie-Hintergrund, während er rechts schnelle, mit Gospels angereicherte Melodien spielte. Stereo einmal anders. Heute hören wir High School Confidential von Jerry Lee Lewis.
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Ja, so klingt es, wenn jemand multitaskingfähig mit seinen Händen ist und jede Hand eine andere Melodie spielen lassen kann, so wie der Jerry Lee Lewis. Die Heidi Brühl, die war eine bayerische Sängerin und Schauspielerin. Nicht nur in der Immenhof-Serie war Brühl zu sehen, die schon als fünfjährige Tanzunterricht bekam. Sie spielte ab 1954 auch in diversen Filmen mit, zum Beispiel an der Seite von Liselotte Pulver. Ab 1959, da kam dann auch die Karriere als Sängerin dazu. Und heute habe ich für Sie ein Lied mitgebracht aus dem Jahr 1967. Mein Weg mit dir, Heidi Brühl.

Heidi Brühl und mein Weg mit dir. Das klingt so ein bisschen auch wie die Fortsetzung von 100 Mann und kein Befehl. Die Heidi Brühl, die soll übrigens ein Fan von Joe Cocker gewesen sein, und nun bringen wir gleich den großen Meister himself. Er prägte gleich in mehreren Jahrzehnten die Musikszene ganz deutlich mit. 1969 zum Beispiel mit dem Song Feeling Alright, Joe Cocker.

Ob 1969 oder in den 80er Jahren, der Joe Cocker hat immer mit seiner Musik aktuell geklungen. Und alright, gut gefühlt hat sich auch der Udo Jürgens. Er war ja in den 60er Jahren nicht nur bei uns, sondern auch in Frankreich ein gefragter Sänger. Er trat in vielen TV-Shows auf und nach seinem Sieg beim Grand Prix d'Eurovision de la Chanson produzierte das französische Fernsehen mit ihm sogar Musikfilme. Natürlich in französischer Sprache. So kann ich Ihnen heute den Song Contest-Siegertitel Merci Chérie von Udo Jürgens selbst in französischer Sprache gesungen präsentieren. Das war ein Dankeschön an seine Fans in Frankreich. Und auch Ewald Schingerling sagt nun Dankeschön fürs Zuhören. Wir sind wieder ans Ende unserer Sendung als Uropa mit Uroma angekommen. Ich hoffe, es hat Ihnen gefallen und Sie sind das nächste Mal wieder mit dabei. Nun aber noch ein Lied von Udo Jürgens. Musik.

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Dies ist die Geschichte vom Jury-Fetz, die ihn an ich erzählen will jetzt. 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

Ja, bis zum Malk dauert es noch ein bisschen. Das ist ein bisschen üben. Wir könnten ja dann vielleicht alle nach Japan fahren mit dem Musikantenstall und uns auch jeder einen Kimono kaufen. Dies war die Geschichte vom Jury Fetzen, die Ihnen ich erzählen wollte jetzt, so kompliziert, dass man dabei den Faden verliert. Doch was man aus so Geschichten lernt, nicht gut ist, wenn man was entfernt, was man des Öfteren doch verwendet. Und damit ist das Lied.

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Dobrý den und hallo, Sie hören Radio Prag International und am Mikrofon ist Ferdinand Hauser. Wir nehmen Sie heute mit auf das Schloss Karlova Koruna im Elbtal. Zunächst geht es aber um einjährige Freiwilligendienste, die junge Deutsche in Tschechien und junge Tschechen in Deutschland absolvieren und das jeweils im Grenzgebiet. Dafür arbeiten das Freiwilligenzentrum des Kreises Ústí nad Labem und die Paritätischen Freiwilligendienste Sachsen zusammen. Und damit die Teilnehmenden die bestmögliche Betreuung bekommen, wie etwa durch kostenlose Sprachkurse oder einen regelmäßigen Erfahrungsaustausch, gibt es das Interreg-Projekt Zusammenwachsen in Europa. Es läuft schon das dritte Jahr und wird von allen Beteiligten als erfolgreich bezeichnet, kann aber vermutlich

nach 2027 nicht fortgeführt werden. Auch dies kam zur Sprache bei der Regionalkonferenz, zu der sich die Organisatoren, Partner und Freiwilligen vergangene Woche in Ustinad-Labem getroffen haben. Daniela Honigmann war für uns dabei.

0: Hi, ich bin Christina Schremarova. Ich bin 21 Jahre alt und ich bin seit dem Jahr 2022 in Dresden. Und ich bin quasi nach meinem Freiwilligendienst in Dresden geblieben und momentan mache ich eine Ausbildung zur Erzieherin.
1: Ihre Geschichte teilt Christina gern mit, zum Beispiel bei Veranstaltungen wie der Regionalkonferenz des Projektes Zusammenwachsen in Europa, Mitte April in Ústí nad Labem. Oder auch im Interview mit Radio Prag International.
0: Ich würde allen empfehlen, diesen Freiwilligendienst zu machen, weil sich das total lohnt. Sei mutig, sei du und hab keine Angst, weil wenn du die Angst futterst, dann es hält dich davon zurück, deine Träume zu erfüllen.
1: Dass es möglich sein könnte, dem Kleinstadtleben im ostböhmischen Police nad Metují zu entfliehen, sei ihr während ihres Auslandsjahres in Dresden bald klar geworden, schildert Christina. Ähnlich schicksalhaft, nur in anderer Richtung über die Grenze, war der Freiwilligendienst für eine weitere Teilnehmerin.
2: Mein Name ist Anna Subikova und genau, ich komme aus der schönen Oberlausitz, tatsächlich aus Eibau. Bin über den Freiwilligendienst nach Tschechien gelangt, habe hier gearbeitet im Freiwilligenzentrum in Ústí nad Labem und bin tatsächlich seit der Zeit, 2015 war das, mit der deutsch-tschechischen Zusammenarbeit da eng verbunden und immer noch dabei, jetzt von der anderen Perspektive, indem ich jetzt die nächsten Generationen sozusagen aus Deutschland nach Tschechien entsende zum Freiwilligendienst.
1: Das macht Subikova als Referentin bei den Paritätischen Freiwilligendiensten Sachsen. 2025 wurden 18 Bewerber aus Deutschland zum Freiwilligenjahr nach Tschechien vermittelt, was ein recht starker Jahrgang sei, sagt Subikova.
3: Die Freiwilligen werden ganz verschiedentlich eingesetzt. Gerade in Tschechien haben wir eine ganz bunte Palette von Möglichkeiten, einen Freiwilligendienst zu leisten für deutsche Freiwillige. Das geht im ökologischen Kontext los, im Nationalpark Böhmische Schweiz zum Beispiel, was eine sehr attraktive Stelle ist, wo man mit den Nationalpark Rangern unterwegs ist. Aber wir haben ganz viele soziale Einrichtungen, ganz klassisches, auch Kindergarten und Schule, wo dann die Freiwilligen quasi im Thema Sprache unterstützen. Im kulturellen Bereich, das Stadtmuseum Ústí nad Labem, wo es auch ganz viel darum geht, Begegnungen zu schaffen, wo die deutschen Freiwilligen helfen, die deutschen Gäste auch mehr zu führen oder auch in der Öffentlichkeitsarbeit unterstützen. Genau, das, und in Deutschland ist es mehr im sozialen Bereich, weil wir ein großer sozialer Verband sind und deswegen da unsere Organisation angesprochen haben, ob sie auch tschechische Freiwillige aufnehmen wollen.
1: Dieses Angebot nutzen die sozialen Einrichtungen gern. Denn gerade in dieser Branche fehlen dauerhaft Arbeitskräfte. Das ist in Deutschland ganz ähnlich wie in Tschechien. Gerade weil ein freiwilliges soziales Jahr hier zumindest eine kleine Lücke füllt, unterstützt auch die Deutsche Botschaft in Prag diese grenzübergreifende Kooperation. Susanne Lindsay ist die Leiterin des Kulturreferats und des Protokolls. Auch sie war bei dem Treffen in Ústí nad Labem dabei.
4: Es ist ein tolles Projekt, weil es ein ganz wichtiges gemeinsames Problem angeht, und zwar, dass es Fachkräftemangel ist, gerade im sozialen Bereich auf beiden Seiten der Grenze. Was ich wirklich schön finde, dass junge Freiwillige begleitet werden, auch bei ihrem Weg in den Beruf, gegebenenfalls auch sogar auf der anderen Seite der Grenze, und dadurch natürlich ein gemeinsames Problem einfach eine Lösung findet.

0: Das Interreg-Projekt Zusammenwachsen in Europa läuft seit Anfang 2024, dauert 3,5 Jahre und wird mit knapp 360.000 Euro an EU-Geldern gefördert. Es soll dafür sorgen, dass das Freiwilligenjahr den jungen Menschen eine echte Berufsperspektive bietet, sie das Alltagsleben im Nachbarland kennenlernen und ihre Sprachkenntnisse verbessern. Auf diese Weise soll die tschechisch-deutsche Grenzregion mitten in Europa also weiter zusammenwachsen. Christina ist ein gutes Beispiel dafür.
1: Also ich bin nach Dresden gekommen und ich habe meinen Freiwilligendienst in dem Kindergarten Kokolores durchgeführt. Und Kokolores ist quasi ein ökologisches Kindergarten, wo sich die Kinder auch vegetarisch und vegan ernähren und die dürfen auch in dem ganzen Haus unterwegs sein, was ich auch sehr toll finde, dass es keine feste Gruppen gibt. Und generell dieses freies Konzept und die Pädagogik, was sie da gestalten und machen, finde ich absolut super. Und es ist auf jeden Fall etwas, was ich auch in der Zukunft gerne machen würde.
0: Christina berichtet von ihren positiven Erfahrungen auch deswegen so häufig, weil gar nicht so viele ihrer Altersgenossen in Tschechien Interesse an einem Freiwilligenjahr in Deutschland haben, anders als die Jugendlichen in Deutschland. Es sei daher eine wichtige Aufgabe des Freiwilligenzentrums in Ústí nad Labem, junge Leute aus der Umgebung überhaupt davon zu überzeugen, ein soziales Jahr zu absolvieren, sagt die Leiterin Lenka Vonka Černá.
2: Es gibt eine große Nachfrage junger deutscher Freiwilliger, die nach Tschechien kommen wollen. Und auch das Interesse der tschechischen Gasteinrichtungen an den deutschen Helfern ist groß. Andererseits gelingt es uns kaum, tschechische Jugendliche anzusprechen. Da bestehen zum Beispiel Barrieren durch das Schulsystem. Es wird den Freiwilligen nicht ermöglicht, zwischen Schulabschluss und Studium unkompliziert ins Ausland zu gehen und sich damit den Weg an die Hochschulen nicht zu erschweren. Außerdem verlangt das gesellschaftliche und häusliche Umfeld von den jungen Leuten, erst einmal zu studieren, bevor die Zeit frei genutzt werden kann.
0: Die meisten jungen Menschen würden direkt nach dem Studium aber sofort ins Arbeitsleben übergehen und so passe ein Freiwilligenjahr nicht mehr in die Zeitplanung, bedauert die Leiterin. Dabei könnten im Ausland wertvolle Lebenserfahrungen gesammelt werden, so das Argument, das im Übrigen alle Teilnehmenden der Regionalkonferenz vorbrachten. Und weiter Vonka Černá.
2: Wir suchen darum immer nach Wegen, wie wir in die Berufsschulen gelangen können. Wenn wir dort einen jungen Menschen gewinnen, der eine gute Grundlage dafür aufweist, aber nicht unbedingt umfangreiche Sprachkenntnisse haben muss, und wenn er für ein Jahr ins Ausland geht, dann ist das für ihn anschließend ein enormer Beschleuniger auf dem Arbeitsmarkt, im persönlichen Leben und in der Karriere. Wir probieren also alle Wege aus, diese Informationen an die jungen Leute zu bringen. Geht ins Ausland, bleibt nicht einfach zu Hause. Versaut nicht an einem Ort und tut etwas für eure Zukunft.
0: Und es ist nicht nur das jeweilige persönliche Schicksal, das durch ein Freiwilligenjahr grundlegend verändert wird. Dies gilt ebenso für das allgemeine Zusammenleben in der Grenzregion. Susanne Lindsay.
3: Also ich würde sagen, Projekte wie dieses sind das Lebensblut der deutsch-tschechischen Beziehungen. Wir freuen uns natürlich sehr, dass gerade in der Grenzregion diese Zusammenarbeit so intensiv ist. Und gerade natürlich Projekte mit jungen Menschen, die sich einfach gegenseitig kennenlernen, die zusammenarbeiten, die Erfahrungen im jeweils anderen Land sammeln, sind ganz wichtig, auch damit wir auch in Zukunft sehr enge freundschaftliche Beziehungen pflegen können.

0: Sowohl das Freiwilligenzentrum in Ustinad Labem als auch die Paritätischen Freiwilligendienste Sachsen vermitteln schon seit vielen Jahren Stellen und Aufenthalte, ob für kurze oder für längere Zeit. Finanziert werden sie hauptsächlich aus staatlichen oder regionalen Töpfen. Das Interreg-Projekt Zusammenwachsen in Europa stellt zusätzliche Mittel zur Verfügung, um mit Begleitveranstaltungen einen Mehrwert zu schaffen. Diese Förderung endet laut dem Projektrahmen im August 2027. Zu den Aussichten sagt Anna Subikova.
1: Dann ist Stand aktueller Informationen, dass wir die Entsendung einstellen müssen, weil wir dann unser Interreg-Projekt, was wir jetzt gerade mit europäischer Förderung haben und dazu noch zusätzliche Gelder bekommen können, das läuft eben aus, wie gesagt, nächstes Jahr. Und wenn wir diese Gelder nicht mehr haben, dann ist die Entsendung für uns ein derartiges Minusgeschäft, was wir nicht mehr ausgleichen können bei den paritätischen Freiwilligendiensten.
0: Schon in diesem Jahr stelle die sächsische Institution die Entsendung von Freiwilligen nach Polen ein, fügt Subikova hinzu. Denn die Grundfinanzierung durch die Bundesregierung reiche maximal für die Versicherung der Teilnehmenden und für die nötigen Personalkosten. Darum sehe es ab kommendem Jahr auch nicht gut aus für die Angebote in Tschechien, so die Referentin.
1: Außer es tut sich noch eine Alternative auf, wobei, also da ist meine Hoffnung einfach auch noch gar nicht so ganz gestorben sozusagen, weil ich, seit ich 18 bin, also die letzten 10, 11 Jahre einfach mit dem Projekt verbunden bin, selber Freiwillige war, dann die Seminare gedolmetscht habe und jetzt selber die Referentin bin. Also für mich auch echt einfach eine Herzensangelegenheit in der deutsch-tschechischen Zusammenarbeit.
0: Und so macht auch Gernot Mosig noch Werbung für den grenzüberschreitenden Austausch, dessen Anliegen so treffend mit dem Projektnamen Zusammenwachsen in Europa umschrieben wurde.
2: Wenn Sie Interesse haben oder ihr Interesse habt, einfach mal anrufen, mal nachfragen und sich erklären lassen, wie das funktioniert und dann schauen, ob es was für einen ist und dann herzliche Einladung, wir freuen uns.
3: Soweit der Bericht von Daniela Honigmann, den Sie zum Nachlesen wie immer auch online finden unter www.deutsch.radio.cz. Das Schloss Karlova Koruna bzw. Karlskron ist schon von Weitem zu sehen, denn es thront im Elbtal auf einem Hügel. Für Radio Prag International hat im März 2024 Till Janzer die Adelsresidenz besucht. Er nimmt sie nun mit auf eine Zeitreise zu pferdebegeisterten Grafen, unter denen auch ein etwas schräger Vertreter war, aber ebenso zu einer hochgebildeten Nobelpreisträgerin.

0: Reiseland Tschechien.
1: Eigentlich ist Schloss Karlova Koruna noch zugesperrt, doch an diesem Märztag vor Saisonbeginn schließt Jana Dietrichova es für uns von Radio Prag International auf. Es ist die Residenz eines Zweigs der Adelsfamilie Kinski und befindet sich im ostböhmischen Chlumec nad Cidlinou. Der Stammbaum dieses böhmischen Geschlechts reicht zwar ins 13. Jahrhundert zurück, doch der Bau ist deutlich jüngeren Datums.
2: Das Schloss wurde in den Jahren 1721 bis 1723 errichtet, auf Initiative von Franz Ferdinand Graf Kinski. Er arbeitete für den Habsburger Kaiser Karl VI. Als Oberstkanzler in Böhmen. Das lässt sich heute mit der Position eines Innenministers vergleichen. Graf Kinski lebte zunächst unten im Dorf in einem Wasserschloss. Das entsprach aber im 18. Jahrhundert nicht mehr den Ansprüchen des böhmischen Adels. Und so ließ er auf dem Hügel über dem Fluss dieses Barockschloss bauen.
1: Entworfen wurde der Adelssitz von niemandem Geringeren als dem führenden Architekten der Zeit in Böhmen, Johann Santini Eichel. Dieser gab dem Schloss einen ungewöhnlichen Grundriss. So stoßen drei quadratische Seitenflügel an einen runden Mittelbau, der sie turmartig überragt. Der Name des Baus, also Karlskron, rührt daher, dass er von oben wie eine Krone aussieht und Karl VI. Tatsächlich einmal zu Besuch kam. Die Familie Kinski war bis 1948 im Besitz des Schlosses. 1943 brannte es zu großen Teilen aus. Nach dem Krieg erhielten die Besitzer noch Gelder für die Erneuerung. Allerdings kamen dann die Kommunisten in der Tschechoslowakei an die Macht.
2: Bis 1948 wurde das Schloss restauriert, aber im selben Jahr kam es dann zur Verstaatlichung. Das lief so ab, dass die Besitzer zur Hochzeit ihres Sohnes nach Italien fuhren. Dorthin wurde ihnen ein Brief hinterhergeschickt, aus dem hervorging, dass sie gar nicht mehr zurückkehren brauchten, denn sie hatten ihr Eigentum hier verloren.
1: Und so blieb die Familie in Italien. Doch nach der politischen Wende erhielt sie Anfang der 1990er Jahre das Schloss sowie die Burg Kost im böhmischen Paradies zurück. Die Eigentümer sind nun Giovanni und Pio Kinski dal Borgo. 1993 gründeten sie eine Aktiengesellschaft zur Verwaltung der Immobilien und Ländereien in Tschechien. Ihre Söhne haben sich mittlerweile hier im Land niedergelassen. Die Kinskis waren indes nicht nur den Kommunisten ein Dorn im Auge, sondern bereits den Nationalsozialisten. Und zwar wegen einer Deklaration vom September 1938, also kurz vor der Annexion der Sudetengebiete durch Hitlerdeutschland. Das Dokument ist in der Säulenhalle des Schlosses ausgestellt.
2: Es ist die Deklaration des böhmischen Adels, die Zdenko Radslav Kinski aufsetzte. In dem Schreiben, das an Staatspräsident Edvard Beneš geschickt wurde, heißt es, dass der Adel hinter der tschechischen Nation stehe. Weil der Schlossbesitzer die Deklaration geschrieben hatte, wurde Karlova Koruna später während der deutschen Besatzung unter nationalsozialistische Verwaltung gestellt.

0: Die Besichtigungstour durch das Schloss führt durch alle drei Flügel, den Mittelbau und die Wirtschaftsgebäude. Der erste Flügel bringt dem Besucher die Gewohnheiten des Gründers und seiner Familie im 18. Jahrhundert näher.
1: Die Kinskys haben von jeher eine enge Beziehung zu Pferden gehabt. Sie waren begeisterte Jäger und gerade Franz Ferdinand Graf Kinsky ritt gern zu Parforsjagden aus.
0: Im ersten Flügel befindet sich etwa der chinesische Salon, in diesem sind zum Beispiel ein Sekretär aus dem fernöstlichen Land ausgestellt, sowie Vasen. Und an den Wänden im ganzen Schloss hängen Bilder, die die früheren Besitzer zeigen, sowie die Porträts zweier Habsburger Kaiser. Diese befinden sich im zweiten Flügel. Doch auch in diesem Teil der Residenz stehen die Kinskys und ihr Leben im Vordergrund. Ein wichtiger und zugleich eigentümlicher Vertreter der Familie war Octavian Joseph Graf Kinsky, der von 1831 bis zu seinem Tod 1896 die Geschicke des Hauses lenkte. Er begründete unter anderem eine Pferdezucht. Es handelt sich um Warmblüter, die Kinsky-Pferde oder auch Chlumitzer Hunter genannt werden. Jana Dietrichova.
1: Bei ihnen entstanden zwei Zuchtrichtungen. Die eine waren Isabellen, also Pferde mit goldener Fellfarbe und heller Mähne. Und die anderen waren die Braun-Isabellen mit derselben Fellfarbe, aber schwarzer Mähne.
0: Zu kommunistischen Zeiten interessierte man sich dann nicht mehr für diese Zuchtpferde. Viele von ihnen kamen zum Metzger und wurden zu Wurst verarbeitet.
1: Leider wurden 50% der Kinsky-Pferde getötet. Dass es die Rasse aber auch heute noch gibt, ist einem Menschen zu verdanken. Er heißt Herr Pulpan. In den 1950er Jahren kaufte er dem tschechoslowakischen Staat rund 40% dieser Pferde ab und züchtete sie selbst weiter. Heute gibt es insgesamt noch 500 Kinsky-Pferde.
0: Von diesen befinde sich die große Mehrzahl in Tschechien, wie die Schlossführerin sagt. Zwei Pferde sind aktuell auch im Gehege des Schlosses zu sehen. Ihre Besitzerin ist Klara Ružičková.
1: Eines ist ein Kinsky-Pferd, allerdings hat es nicht die schöne goldene Fellfarbe. Denn bei der Weiterzüchtung kommen nur rund 40% Isabellen oder Braun-Isabellen auf die Welt. Die anderen sind Füchse oder Braune. Das andere Pferd hier ist eine belgische Warmblutstute. Früher diente diese Rasse für Parforce-Jagden, für die Damen zum Reiten oder für leichte Kutschen. Sie sind relativ gut zu handhaben.
0: Pferdeliebhaber Octavian Joseph Graf Kinsky züchtete aber nicht nur eine eigene Rasse, sondern er steht auch hinter dem Pardubitzer Steeplechase-Rennen. Zunächst wurde dieser Hinderniswettkampf bei Chlumec ausgetragen. Als dann aber einmal Graf Taxis bei dem Rennen siegte, entschieden beide zusammen, die Veranstaltung nach Pardubice zu verlegen. Das war 1874. Bis heute wird die Steeplechase ausgetragen. Tierschützer kritisieren die Veranstaltung jedoch wegen der für die Pferde enorm gefährlichen Hindernisse. Gefährlich war es auch, zu Zeiten von Octavian Joseph Graf Kinsky auf Schloss Karlova Koruna zu weilen. Denn der Hausherr war berüchtigt für seine teils geschmacklosen Scherze. Jana Dietrichova.
1: Es hieß, dass man zu seiner Zeit dort, also im 19. Jahrhundert, gut daran tat, im Vorfeld sein Testament zu schreiben. Der Graf steckte seinen Gästen zum Beispiel Mäuse ins Bett. Oder er tat ihnen Abführmittel ins Essen, nahm sie anschließend auf lange Spaziergänge mit und freute sich daran, wenn die Adligen einer nach dem anderen ins Gebüsch kochen, um dort ihr Geschäft zu verrichten. Wirklich unglücklich mit ihm war aber seine Frau Agnes. Angeblich brachte er sie einmal vor die Tore der Stadt und stoppte dann die Zeit, die sie brauchte, um wieder nach Hause zu gelangen.

0: Im dritten Flügel von Karlova Koruna befindet sich das wohl bekannteste Gemälde des Schlosses. Es ist aber unvollendet. Zdenko Radzlaw Graf Kinski hatte es in Auftrag gegeben. Er sei ein unglaublich aktiver Vertreter der Familie gewesen, schildert Jana Dittrichová.
1: Er reiste gerne nach England, wo er Tennis spielte. Diesen Sport brachte er auch nach Lumec nad Cidlinou. Unterhalb des Schlosses befindet sich die Orangerie, in der dann Tennisplätze eingerichtet wurden. Gerne ging er zudem auf Jagd. Dafür fuhr er sogar in den Kaukasus, um Gämse und Bären zu erlegen. Außerdem wollte er den Ärmelkanal durchschwimmen. Das schaffte er zwar nicht, dennoch war er ein hervorragender Schwimmer.
0: Zdenko Radzlaw Graf Kinski hatte 6 Kinder, 3 Töchter und 3 Söhne. Und diese sind eben auf jenem Bild zu sehen, von dem bereits die Rede war.
1: Das Gemälde ist nicht nur unvollendet, sondern es hat auch ein Loch. Als Graf Kinski das Bild sah, tadelte er den Maler Franz Reichmann. Er sagte, die Pferde seien nicht realistisch genug abgebildet. Mit diesen Beinen würden sie in jedem Rennen scheitern. Deswegen werde er das Bild nicht bezahlen. Das hörte Reichmann natürlich nicht gerne. Deswegen ließ er das Gemälde unvollendet und weil er sehr erbost war, stach er sogar mit dem Pinsel in die Leinwand. Dennoch behielt Zdenko Radzlaw Graf Kinski das Bild und stellte es in diesem Raum sogar aus. Woher der Sinneswandel kam, ist bis heute nicht bekannt.
0: Dieser Zweig der Kinskis hatte nicht nur interessante männliche Mitglieder, sondern auch äußerst begabte Frauen. Auf dem unvollendeten Gemälde ist unter anderem die Tochter Nora abgebildet. Sie war eine hervorragende Übersetzerin, vor allem von Kinderbüchern, und beherrschte 8 Sprachen. Im Ersten Weltkrieg arbeitete sie zudem für das Rote Kreuz im Kaukasus. Leider starb sie sehr jung als Mutter im Kindsbett. Berühmt wurde hingegen Bertha Gräfin Kinski. Sie gehörte zu einem etwas entfernteren Zweig der Familie und sie und ihre Mutter waren nicht gerade wohl gelitten. Daher zogen sie nach Wien, gerieten aber in finanzielle Schwierigkeiten. Bertha Gräfin Kinski musste also arbeiten gehen. Zunächst war sie Gouvernante bei dem Industriellen Karl Freiherr von Suttner. Dann heuerte sie bei Alfred Nobel an. Und weiter schildert Dittrichová.
1: Sie arbeitete bei ihm als Sekretärin. Nobel verliebte sich in sie und bot ihr die Hochzeit an. Bertha Kinski lehnte aber ab, weil sie schon anderweitig verliebt war, und zwar in einen der Söhne der Suttners. Doch er war 10 Jahre jünger als sie und seine Eltern stellten sich gegen eine Ehe. Also heiratete das Paar heimlich und floh ins Ausland. Unter anderem lebten beide mehr als 8 Jahre in Georgien. Bertha von Suttner, wie sie jetzt hieß, schrieb unter anderem Kurzgeschichten und Essays für Zeitungen. Und sie verfasste das interessante Buch »Die Waffen nieder«, denn sie war eine überzeugte Pazifistin. Als erste Frau erhielt sie dann 1905 den Friedensnobelpreis. Besonders in Österreich ist sie bekannt, wo ihr Konterfei sogar auf der 2-Euro-Münze zu sehen ist. In Tschechien kennen sie jedoch nur wenige.

Die historischen Säle des Schlosses werden von den Besitzern heutzutage nicht mehr genutzt. Sie sind eben für Besucher im Rahmen einer Besichtigung zugänglich. Zudem gibt es in der Orangerie ein Café. Außerdem lassen sich bestimmte Räume auch für Veranstaltungen und Hochzeiten mieten. So etwa der Marmorsaal im runden Mittelbau oder die ehemalige Reithalle, die in den vergangenen Jahren restauriert wurde. Genau dorthin führt uns Jana Dittrichová zum Abschluss. Erst mit Hilfe

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2: Herzlich willkommen, sagt wie immer Wolfgang Platzer, wenn Sie Let It Rock eingeschaltet haben, entweder zum Sendetermin am Samstagabend oder in der Wiederholung am darauffolgenden Freitag, die Sendung, die Sie immer bei Radio Y hören können. Und in der heutigen Sendung gibt es Neuerscheinungen dieses Frühjahrs bzw. auch Spätwinters. Da habe ich 7 Neuerscheinungen vorbereitet. Schon seit einiger Zeit liegen sie da bei mir sozusagen auf Lager. Und zu hören gibt es Neues von Daiketo, von Paul Gilbert, Kevin Steele, Kick and Fight, Joel Hoekstra's 13, Black Swan und Such Why, also Steve Vai und Joe Satriano. Beginnen möchte ich mit Daiketo. Das ist eine amerikanische Hardrock- und Glam-Metal-Band, die 1987 in New York City gegründet wurde und bis jetzt 5 Studioalben veröffentlicht hat. Eines davon ist ganz neu. Die Band hat es dann zunächst bis 1996 gegeben, 2004 kam es zu einer Wiedervereinigung und in unterschiedlichen Besetzungen ist sie eben bis jetzt aktiv. Das neue Album der Band, das heißt Closer to the Sun, und da hören wir jetzt einmal die Nummer Higher Than Higher.

Higher than High, Taiketto, mit Danny Vaughan am Gesang. Er ist das einzige verbliebene Gründungsmitglied der Band. Ansonsten sind jetzt Harry Scott Elliott an der Gitarre, Gert Rylands an den Keyboards, Chris Childs am Bass und Johnny D an den Drums noch mit dabei. Kommen wir jetzt zu Paul Gilbert und seinem Album Rock. Der Gitarrenvirtuose, den man von den Bands Razor X oder Mr. Big kennt, war ja auch schon mehrmals in Fällen zu Gast. Der bringt ein weiteres seiner zahlreichen Soloalben auf den Markt mit Rock. Das für Washington Rules of Civility steht, hat sich Gilbert entschieden, wieder einmal ein Album mit Gesang zu veröffentlichen. Da aber sein Hauptaugenmerk auf dem Komponieren der Musik liegt und nicht auf dem Erschaffen von Texten, hat er sich kurzerhand als Grundlage die von George Washington verfasste Etikette der Höflichkeit hergenommen, um daraus Lyrics für sein neues Werk zu erschaffen. Für seinen eigenen schrägen Humor in der Musik ist Gilbert ja hinlänglich bekannt, also verwundert dieser Schritt nicht wirklich. Paul Gilbert mit Keep Your Feet Firm and Even.

Der ehemalige Sänger der Band Rocks Gang, Kevin Steele, hat ein Soloalbum herausgebracht. Das ist sein erstes, sein Debütwerk. Das heißt One Thing Left to Do. Und da steigen wir jetzt gleich einmal mit dem Album-Opener und Titeltrack ein.

Kevin Steele mit einem Mix aus Punk, Glam, Rock und Blues und manchmal sind bei seinen Songs auch Teile von Southern Gospel mit drinnen zu hören. Die nächste Band, von der wir jetzt was vorstellen wollen, das ist Kick and Fight, a Tribute to Britney Fox. Britney Fox, das war ja eine amerikanische Hair-Metal-Band der 80er und 90er Jahre. Die Band hat es immer wieder gegeben in unterschiedlichen Besetzungen und jetzt haben ehemalige Mitglieder und derzeitige Mitglieder der Band unter dem Album Tribute to Britney Fox ein Album mit Britney Fox-Tracks herausgebracht. Die zwei berühmtesten der Band, das sind wohl Long Way to Love und Girls School. Und zunächst hören wir einmal Long Way to Love.

Kommen wir jetzt zu Joel Hoekstra's 13. Sein neues Album, das ist sein viertes, heißt From the Fate. Und für dieses Werk hat sich der Gitarrenmeister mit hochkarätigen Musikern umgeben. Drummer Vinnie Appice, den wir von Black Sabbath und Dio kennen, Bassist Tony Franklin, Keyboarder Derek Sherinian und dem jungen Sänger Girish Breathen, und man steigt gleich großartig ein in das Album mit dem Album-Opener You Can Give.

von einem ehemaligen Whitesnake-Gitarristen, also Joel Hoxtra, kommen wir gleich zum nächsten, zu Rap Beach. Der hat mit einer seiner zahlreichen Swan ein weiteres Album herausgebracht. Sonst sind in der Band noch am Bass Jeff Pilsen dabei, der das Ganze auch produziert hat, und eben Rap Beach an den Vocals und an der Gitarre. Das Album, das ist ein sehr solides geworden, wenn auch die Überraschungen fehlen. Das Album heißt Paralyzed und auch hier hören wir einmal den Titeltrack.

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2: Und heute gibt es Neuerscheinungen dieses Frühjahrs. Und wir waren gerade bei Black Swan mit Paralyzed und kommen jetzt zu Stevie Ray und Joe Satriani. Die beiden sind ja gemeinsam als Such Why in den USA zurzeit unterwegs. Ein guter Bekannter, den wir schon öfters in Fällen gesehen haben, ist auch mit dabei am Bass, Marco Mendoza. Und sie haben eine Single herausgebracht. Das ist eine Neuinterpretation eines Klassikers von Paolo Conte und das bringen die beiden mit viel Schwung, Freude und Melodie auf die Bühnen dieser Welt und auf den Plattenteller. Such Why Dancing.

Such Why, Steve Vai und Joe Satriani, zwei legendäre Gitarristen, zurzeit in den USA unterwegs mit Marco Mendoza am Bass. Kommen wir jetzt noch einmal zu Joel Hoekstra und seinem Joel Hoekstra 13 und seinem neuen Album und hören wir von diesem noch den Track Start to Fight.

An dieser Stelle möchte ich wieder auf Live-Konzerte verweisen, unter anderem auf das Konzert von John Corabi am 1. Mai in Louisiana im Felden, den wir ja von Motley Crue und den Dead Daisies kennen. Er ist mit einer Solo-Band unterwegs, mit zahlreichen bekannten Musikern und ihm natürlich selbst an den Vocals. Was ansonsten in Bluesiana los ist, finden Sie unter www.bluesiana.net. Aber schauen Sie auch, was in der Bluesgarage in Isernhagen los ist oder im Reigen in Wien oder bei den zahlreichen anderen Konzertveranstaltern, die bei Ihnen in der Nähe sind. Es zahlt sich aus. Und es steht auch die Festivalsaison vor der Tür. Und in den Konzerthallen gibt es auch immer großartige Konzerte. Jetzt noch einmal zu Black Swan und Rap Beach. Different kind of women.

Die erste Single vom Album One Thing Left to Do von Kevin Steele war Snake Charmer mit seinem sexy, hypnotischen Groove und seinen Killer-Gitarren-Riffs erforscht der Song das uralte Dilemma der weiblichen List gegen die blinde Besessenheit eines Mannes. Snake Charmer.

Kommen wir noch einmal zu Kick and Fight und dem Tribute to Britney Fox. Der zweite sehr bekannte Song, das habe ich vorhin schon erwähnt, das ist Girls' School und den hören wir jetzt.

Auch von Paul Gilbert, dem Helden zahlreicher Gitarristen und Vorbild auch von vielen, und seinem neuen Album Rock möchte ich noch einen Track spielen. Speak Not Evil of the Absent.

Und mit einigen Takten des Songs We Rise von Taiketto von ihrem neuesten Werk Closer to the Sun möchte ich mich verabschieden und sage bis zur nächsten Woche. Let it rock and rock on!

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Dobrý den und hallo, Sie hören Radio Prag International und am Mikrofon ist Ferdinand Hauser. Wir nehmen Sie heute mit auf das Schloss Karlova Koruna im Elbtal. Zunächst geht es aber um einjährige Freiwilligendienste, die junge Deutsche in Tschechien und junge Tschechen in Deutschland absolvieren und das jeweils im Grenzgebiet. Dafür arbeiten das Freiwilligenzentrum des Kreises Ústí nad Labem und die Paritätischen Freiwilligendienste Sachsen zusammen. Und damit die Teilnehmenden die bestmögliche Betreuung bekommen, wie etwa durch kostenlose Sprachkurse oder einen regelmäßigen Erfahrungsaustausch, gibt es das Interreg-Projekt Zusammenwachsen in Europa. Es läuft schon das dritte Jahr und wird von allen Beteiligten als erfolgreich bezeichnet, kann aber vermutlich nach 2027 nicht fortgeführt werden. Auch dies kam zur Sprache bei der Regionalkonferenz, zu der sich die Organisatoren, Partner und Freiwilligen vergangene Woche in Ústí nad Labem getroffen haben. Daniela Honigmann war für uns dabei.

0: Hi, ich bin Christina Schremarova. Ich bin 21 Jahre alt und ich bin seit dem Jahr 2022 in Dresden. Und ich bin quasi nach meinem Freiwilligendienst in Dresden geblieben und momentan mache ich eine Ausbildung zur Erzieherin.
1: Ihre Geschichte teilt Christina gern mit, zum Beispiel bei Veranstaltungen wie der Regionalkonferenz des Projektes Zusammenwachsen in Europa Mitte April in Ústí nad Labem oder auch im Interview mit Radio Prag International.
0: Ich würde allen empfehlen, diesen Freiwilligendienst zu machen, weil sich das total lohnt. Sei mutig, sei du und hab keine Angst, weil wenn du die Angst futterst, dann es hält dich davon zurück, deine Träume zu erfüllen.
1: Dass es möglich sein könnte, dem Kleinstadtleben im ostböhmischen Police nad Metuji zu entfliehen, sei ihr während ihres Auslandsjahres in Dresden bald klar geworden, schildert Christina. Ähnlich schicksalhaft, nur in anderer Richtung über die Grenze, war der Freiwilligendienst für eine weitere Teilnehmerin.
2: Mein Name ist Anna Subikova und genau, ich komme aus der schönen Oberlausitz, tatsächlich aus Eibau. Bin über den Freiwilligendienst nach Tschechien gelangt, habe hier gearbeitet im Freiwilligenzentrum in Ústí nad Labem und bin tatsächlich seit der Zeit, 2015 war das, mit der deutsch-tschechischen Zusammenarbeit da eng verbunden und immer noch dabei, jetzt von der anderen Perspektive, indem ich jetzt die nächsten Generationen sozusagen aus Deutschland nach Tschechien entsende zum Freiwilligendienst.
1: Das macht Subikova als Referentin bei den Paritätischen Freiwilligendiensten Sachsen. 2025 wurden 18 Bewerber aus Deutschland zum Freiwilligenjahr nach Tschechien vermittelt, was ein recht starker Jahrgang sei, sagt Subikova.
3: Die Freiwilligen werden ganz verschiedentlich eingesetzt. Gerade in Tschechien haben wir eine ganz bunte Palette von Möglichkeiten, einen Freiwilligendienst zu leisten für deutsche Freiwillige. Das geht im ökologischen Kontext los, im Nationalpark Böhmische Schweiz zum Beispiel, was eine sehr attraktive Stelle ist, wo man mit den Nationalpark-Rangern unterwegs ist. Aber wir haben ganz viele soziale Einrichtungen, ganz klassisches, auch Kindergarten und Schule, wo dann die Freiwilligen quasi zum Thema Sprache unterstützen. Im kulturellen Bereich, das Stadtmuseum Ústí nad Labem, wo es auch ganz viel darum geht, Begegnungen zu schaffen, wo die deutschen Freiwilligen helfen, die deutschen Gäste auch herzuführen oder auch in der Öffentlichkeitsarbeit unterstützen. Genau. Das, und in Deutschland ist es mehr im sozialen Bereich, weil wir ein großer sozialer Verband sind und deswegen da unsere Organisation angesprochen haben, ob sie auch tschechische Freiwillige aufnehmen wollen.
1: Dieses Angebot nutzen die sozialen Einrichtungen gern. Denn gerade in dieser Branche fehlen dauerhaft Arbeitskräfte. Das ist in Deutschland ganz ähnlich wie in Tschechien. Gerade weil ein freiwilliges soziales Jahr hier zumindest eine kleine Lücke füllt, unterstützt auch die Deutsche Botschaft in Prag diese grenzübergreifende Kooperation. Susanne Lindsay ist die Leiterin des Kulturreferats und des Protokolls. Auch sie war bei dem Treffen in Ústí nad Labem dabei.

ist ein tolles Projekt, weil es ein ganz wichtiges gemeinsames Problem angeht, und zwar, dass das Fachkräftemangel ist, gerade im sozialen Bereich auf beiden Seiten der Grenze. Was ich wirklich schön finde, dass junge Freiwillige begleitet werden, auch bei ihrem Weg in den Beruf, gegebenenfalls auch sogar auf der anderen Seite der Grenze, und dadurch natürlich ein gemeinsames Problem einfach eine Lösung findet.

0: Das Interreg-Projekt Zusammenwachsen in Europa läuft seit Anfang 2024, dauert 3,5 Jahre und wird mit knapp 360.000 Euro an EU-Geldern gefördert. Es soll dafür sorgen, dass das Freiwilligenjahr den jungen Menschen eine echte Berufsperspektive bietet, sie das Alltagsleben im Nachbarland kennenlernen und ihre Sprachkenntnisse verbessern. Auf diese Weise soll die tschechisch-deutsche Grenzregion mitten in Europa also weiter zusammenwachsen. Christina ist ein gutes Beispiel dafür.
1: Also ich bin nach Dresden gekommen und ich habe meinen Freiwilligendienst in dem Kindergarten Kokolores durchgeführt. Und Kokolores ist quasi ein ökologisches Kindergarten, wo sich die Kinder auch vegetarisch und vegan ernähren und die dürfen auch in dem ganzen Haus unterwegs sein, was ich auch sehr toll finde, dass es keine feste Gruppen gibt. Und generell dieses freies Konzept und die Pädagogik, was sie da gestalten und machen, finde ich absolut super. Und es ist auf jeden Fall etwas, was ich auch in der Zukunft gerne machen würde.
0: Christina berichtet von ihren positiven Erfahrungen auch deswegen so häufig, weil gar nicht so viele ihrer Altersgenossen in Tschechien Interesse an einem Freiwilligenjahr in Deutschland haben, anders als die Jugendlichen in Deutschland. Es sei daher eine wichtige Aufgabe des Freiwilligenzentrums in Ústí nad Labem, junge Leute aus der Umgebung überhaupt davon zu überzeugen, ein soziales Jahr zu absolvieren, sagt die Leiterin Lenka Vonka Černá.
2: Es gibt eine große Nachfrage junger deutscher Freiwilliger, die nach Tschechien kommen wollen. Und auch das Interesse der tschechischen Gasteinrichtungen an den deutschen Helfern ist groß. Andererseits gelingt es uns kaum, tschechische Jugendliche anzusprechen. Da bestehen zum Beispiel Barrieren durch das Schulsystem. Es wird den Freiwilligen nicht ermöglicht, zwischen Schulabschluss und Studium unkompliziert ins Ausland zu gehen und sich damit den Weg an die Hochschulen nicht zu erschweren. Außerdem verlangt das gesellschaftliche und häusliche Umfeld von den jungen Leuten, erst einmal zu studieren, bevor die Zeit frei genutzt werden kann.
0: Die meisten jungen Menschen würden direkt nach dem Studium aber sofort ins Arbeitsleben übergehen und so passe ein Freiwilligenjahr nicht mehr in die Zeitplanung, bedauert die Leiterin. Dabei könnten im Ausland wertvolle Lebenserfahrungen gesammelt werden, so das Argument, das im Übrigen alle Teilnehmenden der Regionalkonferenz vorbrachten. Und weiter Vonka Černá.
2: Wir suchen darum immer nach Wegen, wie wir in die Berufsschulen gelangen können. Wenn wir dort einen jungen Menschen gewinnen, der eine gute Grundlage dafür aufweist, aber nicht unbedingt umfangreiche Sprachkenntnisse haben muss, und wenn er für ein Jahr ins Ausland geht, dann ist das für ihn anschließend ein enormer Beschleuniger auf dem Arbeitsmarkt, im persönlichen Leben und in der Karriere. Wir probieren also alle Wege aus, diese Informationen an die jungen Leute zu bringen. Geht ins Ausland, bleibt nicht einfach zu Hause. Versaut nicht an einem Ort und tut etwas für eure Zukunft.
0: Und es ist nicht nur das jeweilige persönliche Schicksal, das durch ein Freiwilligenjahr grundlegend verändert wird. Dies gilt ebenso für das allgemeine Zusammenleben in der Grenzregion. Susanne Lindsay.
3: Also ich würde sagen, Projekte wie dieses sind das Lebensblut der deutsch-tschechischen Beziehungen. Wir freuen uns natürlich sehr, dass gerade in der Grenzregion diese Zusammenarbeit so intensiv ist. Und gerade natürlich Projekte mit jungen Menschen, die sich einfach gegenseitig kennenlernen, die zusammenarbeiten, die Erfahrungen im jeweils anderen Land sammeln, sind ganz wichtig, auch damit wir auch in Zukunft sehr enge freundschaftliche Beziehungen pflegen können.
0: Sowohl das Freiwilligenzentrum in Ústí nad Labem als auch die Paritätischen Freiwilligendienste Sachsen vermitteln schon seit vielen Jahren Stellen und Aufenthalte, ob für kurze oder für längere Zeit. Finanziert werden sie hauptsächlich aus staatlichen oder regionalen Töpfen. Das Interreg-Projekt Zusammenwachsen in Europa stellt zusätzliche Mittel zur Verfügung, um mit Begleitveranstaltungen einen Mehrwert zu schaffen. Diese Förderung endet laut dem Projektrahmen im August 2027. Zu den Aussichten sagt Anna Subikova.
4: dann stand aktueller Informationen, dass wir die Entsendung einstellen müssen, weil wir dann unser Interreg-Projekt, was wir jetzt gerade mit europäischer Förderung haben und dazu noch zusätzliche Gelder bekommen können, das läuft eben aus, wie gesagt, nächstes Jahr. Und wenn wir diese Gelder nicht mehr haben, dann ist die Entsendung für uns ein derartiges Minusgeschäft, was wir nicht mehr ausgleichen können bei den paritätischen Freiwilligendiensten.
0: Schon in diesem Jahr stelle die sächsische Institution die Entsendung von Freiwilligen nach Polen ein, fügt Zubikowa hinzu. Denn die Grundfinanzierung durch die Bundesregierung reiche maximal für die Versicherung der Teilnehmenden und für die nötigen Personalkosten. Darum sehe es ab kommendem Jahr auch nicht gut aus für die Angebote in Tschechien, so die Referentin.
4: Außer es tut sich noch eine Alternative auf, wobei, also da ist meine Hoffnung einfach auch noch gar nicht so ganz gestorben sozusagen, weil ich, seit ich 18 bin, also die letzten 10, 11 Jahre einfach mit dem Projekt verbunden bin, selber Freiwillige war, dann die Seminare gedolmetscht habe und jetzt selber die Referentin bin. Also für mich auch echt einfach eine Herzensangelegenheit in der deutsch-tschechischen Zusammenarbeit.
0: Und so macht auch Gernot Mosig noch Werbung für den grenzüberschreitenden Austausch, dessen Anliegen so treffend mit dem Projektnamen Zusammenwachsen in Europa umschrieben wurde.
5: Wenn Sie Interesse haben oder ihr Interesse habt, einfach mal anrufen, mal nachfragen und sich erklären lassen, wie das funktioniert und dann schauen, ob es was für einen ist und dann herzliche Einladung, wir freuen uns.
6: Soweit der Bericht von Daniela Honigmann, den Sie zum Nachlesen wie immer auch online finden unter www.deutsch.radio.cz. Das Schloss Karlova Koruna bzw. Karlskron ist schon von Weitem zu sehen, denn es thront im Elbtal auf einem Hügel. Für Radio Prag International hat im März 2024 Till Janzer die Adelsresidenz besucht. Er nimmt sie nun mit auf eine Zeitreise zu pferdebegeisterten Grafen, unter denen auch ein etwas schräger Vertreter war, aber ebenso zu einer hochgebildeten Nobelpreisträgerin.

0: Reiseland Tschechien.
1: Eigentlich ist Schloss Karlova Koruna noch zugesperrt, doch an diesem Märztag vor Saisonbeginn schließt Jana Dietrichova es für uns von Radio Prag International auf. Es ist die Residenz eines Zweigs der Adelsfamilie Kinski und befindet sich im ostböhmischen Chlumec nad Cidlinou. Der Stammbaum dieses böhmischen Geschlechts reicht zwar ins 13. Jahrhundert zurück, doch der Bau ist deutlich jüngeren Datums.
2: Das Schloss wurde in den Jahren 1721 bis 23 errichtet, auf Initiative von Franz Ferdinand Graf Kinski. Er arbeitete für den Habsburger Kaiser Karl VI. Als Oberstkanzler in Böhmen. Das lässt sich heute mit der Position eines Innenministers vergleichen. Graf Kinski lebte zunächst unten im Dorf in einem Wasserschloss. Das entsprach aber im 18. Jahrhundert nicht mehr den Ansprüchen des böhmischen Adels. Und so ließ er auf dem Hügel über dem Fluss dieses Barockschloss bauen.
1: Entworfen wurde der Adelssitz von niemandem Geringeren als dem führenden Architekten der Zeit in Böhmen, Johann Santini Eichel. Dieser gab dem Schloss einen ungewöhnlichen Grundriss. So stoßen drei quadratische Seitenflügel an einen runden Mittelbau, der sie turmartig überragt. Der Name des Baus, also Karlskron, rührt daher, dass er von oben wie eine Krone aussieht und Karl VI. Tatsächlich einmal zu Besuch kam. Die Familie Kinski war bis 1948 im Besitz des Schlosses. 1943 brannte es zu großen Teilen aus. Nach dem Krieg erhielten die Besitzer noch Gelder für die Erneuerung. Allerdings kamen dann die Kommunisten in der Tschechoslowakei an die Macht.
2: Bis 1948 wurde das Schloss restauriert, aber im selben Jahr kam es dann zur Verstaatlichung. Das lief so ab, dass die Besitzer zur Hochzeit ihres Sohnes nach Italien fuhren. Dorthin wurde ihnen ein Brief hinterher geschickt, aus dem hervorging, dass sie gar nicht mehr zurück ihr Eigentum hier verloren.
1: Und so blieb die Familie in Italien. Doch nach der politischen Wende erhielt sie Anfang der 1990er Jahre das Schloss sowie die Burg Kost im böhmischen Paradies zurück. Die Eigentümer sind nun Giovanni und Pio Kinski dal Borgo. 1993 gründeten sie eine Aktiengesellschaft zur Verwaltung der Immobilien und Ländereien in Tschechien. Ihre Söhne haben sich mittlerweile hier im Land niedergelassen. Die Kinskis waren indes nicht nur den Kommunisten ein Dorn im Auge, sondern bereits den Nationalsozialisten. Und zwar wegen einer Deklaration vom September 1938, also kurz vor der Annexion der Sudetengebiete durch Hitlerdeutschland. Das Dokument ist in der Säulenhalle des Schlosses ausgestellt.
2: Es ist die Deklaration des böhmischen Adels, die Zdenko Radslav Kinski aufsetzte. In dem Schreiben, das an Staatspräsident Edvard Beneš geschickt wurde, heißt es, dass der Adel hinter der tschechischen Nation stehe. Weil der Schlossbesitzer die Deklaration geschrieben hatte, wurde Karlova Koruna später während der deutschen Besatzung unter nationalsozialistische Verwaltung gestellt.

0: Die Besichtigungstour durch das Schloss führt durch alle drei Flügel, den Mittelbau und die Wirtschaftsgebäude. Der erste Flügel bringt dem Besucher die Gewohnheiten des Gründers und seiner Familie im 18. Jahrhundert näher.
1: Die Kinskis haben von jeher eine enge Beziehung zu Pferden gehabt. Sie waren begeisterte Jäger und gerade Franz Ferdinand Graf Kinski ritt gern zu Parforsjagden aus.
0: Im ersten Flügel befindet sich etwa der chinesische Salon, in diesem sind zum Beispiel ein Sekretär aus dem fernöstlichen Land ausgestellt, sowie Vasen. Und an den Wänden im ganzen Schloss hängen Bilder, die die früheren Besitzer zeigen, sowie die Porträts zweier Habsburger Kaiser. Diese befinden sich im zweiten Flügel. Doch auch in diesem Teil der Residenz stehen die Kinskis und ihr Leben im Vordergrund. Ein wichtiger und zugleich eigentümlicher Vertreter der Familie war Octavian Josef Graf Kinski, der von 1831 bis zu seinem Tod 1896 die Geschicke des Hauses lenkte. Er begründete unter anderem eine Pferdezucht. Es handelt sich um Warmblüter, die Kinski-Pferde oder auch Chlumetzer Hunter genannt werden. Jana Dietrichova.
1: Bei ihnen entstanden zwei Zuchtrichtungen. Die eine waren Isabellen, also Pferde mit goldener Fellfarbe und heller Mähne. Und die anderen waren die Braun-Isabellen mit derselben Fellfarbe, aber schwarzer Mähne.
0: Zu kommunistischen Zeiten interessierte man sich dann nicht mehr für diese Zuchtpferde. Viele von ihnen kamen zum Metzger und wurden zu Wurst verarbeitet.
1: Leider wurden 50% der Kinski-Pferde getötet. Was es aber auch heute noch gibt, ist einem Menschen zu verdanken. Er heißt Herr Pulpan. In den 1950er Jahren kaufte er dem tschechoslowakischen Staat rund 40% dieser Pferde ab und züchtete sie selbst weiter. Heute gibt es insgesamt noch 500 Kinski-Pferde.
0: Von diesen befinde sich die große Mehrzahl in Tschechien, wie die Schlossführerin sagt. Zwei Pferde sind aktuell auch im Gehege des Schlosses zu sehen. Ihre Besitzerin ist Klara Ružičková.
1: Eines ist ein Kinski-Pferd, allerdings hat es nicht die schöne goldene Fellfarbe.

0: Die Erweiterzüchtung kommen nur rund 40% Isabellen oder Braunisabellen auf die Welt. Die anderen sind Füchse oder Braune. Das andere Pferd hier ist eine belgische Warmblutstute. Früher diente diese Rasse für Parforce-Jagden, für die Damen zum Reiten oder für leichte Kutschen. Sie sind relativ gut zu handhaben.
1: Pferdeliebhaber Octavian Josef Graf Kinski züchtete aber nicht nur eine eigene Rasse, sondern er steht auch hinter dem Pardubitzer Steeplechase-Rennen. Zunächst wurde dieser Hinderniswettkampf bei Chlumetz ausgetragen. Als dann aber einmal Graf Taxis bei dem Rennen siegte, entschieden beide zusammen, die Veranstaltung nach Pardubice zu verlegen. Das war 1874. Bis heute wird die Steeplechase ausgetragen. Tierschützer kritisieren die Veranstaltung jedoch wegen der für die Pferde enorm gefährlichen Hindernisse. Gefährlich war es auch, zu Zeiten von Octavian Josef Graf Kinski auf Schloss Karlova Koruna zu weilen. Denn der Hausherr war berüchtigt für seine teils geschmacklosen Scherze. Jana Dietrichova.
0: Es hieß, dass man zu seiner Zeit dort, also im 19. Jahrhundert, gut daran tat, im Vorfeld sein Testament zu schreiben. Der Graf steckte seinen Gästen zum Beispiel Mäuse ins Bett. Oder er tat ihnen Abführmittel ins Essen, nahm sie anschließend auf lange Spaziergänge mit und freute sich daran, wenn die Adligen einer nach dem anderen ins Gebüsch kochen, um dort ihr Geschäft zu verrichten. Wirklich unglücklich mit ihm war aber seine Frau Agnes. Angeblich brachte er sie einmal vor die Tore der Stadt und stoppte dann die Zeit, die sie brauchte, um wieder nach Hause zu gelangen.

0: Im dritten Flügel von Karlova Koruna befindet sich das wohl bekannteste Gemälde des Schlosses. Es ist aber unvollendet. Zdenko Radzlaw Graf Kinski hatte es in Auftrag gegeben. Er sei ein unglaublich aktiver Vertreter der Familie gewesen, schildert Jana Dittrichová.
1: Er reiste gerne nach England, wo er Tennis spielte. Diesen Sport brachte er auch nach Lumec nad Cidlinou. Unterhalb des Schlosses befindet sich die Orangerie, in der dann Tennisplätze eingerichtet wurden. Gerne ging er zudem auf Jagd. Dafür fuhr er sogar in den Kaukasus, um Gämse und Bären zu erlegen. Außerdem wollte er den Ärmelkanal durchschwimmen. Das schaffte er zwar nicht, dennoch war er ein hervorragender Schwimmer.
0: Zdenko Radzlaw Graf Kinski hatte 6 Kinder, 3 Töchter und 3 Söhne. Und diese sind eben auf jenem Bild zu sehen, von dem bereits die Rede war.
1: Das Gemälde ist nicht nur unvollendet, sondern es hat auch ein Loch. Als Graf Kinski das Bild sah, tadelte er den Maler Franz Reichmann. Er sagte, die Pferde seien nicht realistisch genug abgebildet. Mit diesen Beinen würden sie in jedem Rennen scheitern. Deswegen werde er das Bild nicht bezahlen. Das hörte Reichmann natürlich nicht gerne. Deswegen ließ er das Gemälde unvollendet und weil er sehr erbost war, stach er sogar mit dem Pinsel in die Leinwand. Dennoch behielt Zdenko Radzlaw Graf Kinski das Bild und stellte es in diesem Raum sogar aus. Woher der Sinneswandel kam, ist bis heute nicht bekannt.
0: Dieser Zweig der Kinskis hatte nicht nur interessante männliche Mitglieder, sondern auch äußerst begabte Frauen. Auf dem unvollendeten Gemälde ist unter anderem die Tochter Nora abgebildet. Sie war eine hervorragende Übersetzerin, vor allem von Kinderbüchern, und beherrschte 8 Sprachen. Im Ersten Weltkrieg arbeitete sie zudem für das Rote Kreuz im Kaukasus. Leider starb sie sehr jung als Mutter im Kindsbett. Berühmt wurde hingegen Bertha Gräfin Kinski. Sie gehörte zu einem etwas entfernteren Zweig der Familie und sie und ihre Mutter waren nicht gerade wohl gelitten. Daher zogen sie nach Wien, gerieten aber in finanzielle Schwierigkeiten. Bertha Gräfin Kinski musste also arbeiten gehen. Zunächst war sie Gouvernante bei dem Industriellen Karl Freiherr von Suttner. Dann heuerte sie bei Alfred Nobel an. Und weiter schildert Dittrichová.
1: Sie arbeitete bei ihm als Sekretärin. Nobel verliebte sich in sie und bot ihr die Hochzeit an. Bertha Kinski lehnte aber ab, weil sie schon anderweitig verliebt war, und zwar in einen der Söhne der Suttners. Doch er war 10 Jahre jünger als sie und seine Eltern stellten sich gegen eine Ehe. Also heiratete das Paar heimlich und floh ins Ausland. Unter anderem lebten beide mehr als 8 Jahre in Georgien. Bertha von Suttner, wie sie jetzt hieß, schrieb unter anderem Kurzgeschichten und Essays für Zeitungen. Und sie verfasste das interessante Buch »Die Waffen nieder«, denn sie war eine überzeugte Pazifistin. Als erste Frau erhielt sie dann 1905 den Friedensnobelpreis. Besonders in Österreich ist sie bekannt, wo ihr Konterfei sogar auf der 2-Euro-Münze zu sehen ist. In Tschechien kennen sie jedoch nur wenige.

Die historischen Säle des Schlosses werden von den Besitzern heutzutage nicht mehr genutzt. Sie sind eben für Besucher im Rahmen einer Besichtigung zugänglich. Zudem gibt es in der Orangerie ein Café. Außerdem lassen sich bestimmte Räume auch für Veranstaltungen und Hochzeiten mieten. So etwa der Marmorsaal im runden Mittelbau oder die ehemalige Reithalle, die in den vergangenen Jahren restauriert wurde. Genau dorthin führt uns Jana Dietrichowa zum Abschluss. Erst mit Hilfe

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